0: Jetzt haben wir einen Felssup. Wir sollen den Herr Axelsup schlürfen. Nicht, dass der Bad Hütel machen wir so. So stehen wir an der Kopf der Halle fest.
1: Ja, Mann, du Wolfen, schenk dich. Der Brotte. Der kann die Falle.
0: Hühnerweh!
1: Ja!
0: Läufen!
1: Ja, du Rob, läufen!
0: Ich bin so in den Stuhl, läufen!
1: Ja! Du Rob, du läufen! Herr Roland Lennens liegt in Tost!
0: Oh ja! Mein Hühnerweh!
1: Ich kann nicht so gut für die Hand!
0: Jo, die Mo, der mir im Bakus, der hat
1: voll gefallen! Ja, ja, ja, ja!
2: Oh, du Tafflötze da!
0: Hühnerweh!
1: Ja, da ist ein Paar gefuckt, die Hand!
0: Ich seh was!
1: Ja, ja!
0: Ich seh was!
1: Ja, mein Tue!
0: Men det er så
1: fantastisk! Men det er så fantastisk! Men det er så fantastisk!